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1: Ja, Kasim, ein Thema, was du jetzt noch einmal angesprochen hast, nochmal interessant. Normalerweise bin ich ja immer der drauf rumhackt. Hamburg-Straßen waren gestern wirklich wieder sehr voll. Und zieht sich auch in den nächsten Wochen noch weiter, denn der Elbtunnel war gestern in Richtung Süden tatsächlich komplett geschlossen. So, ne? Und dementsprechend sah auch Hamburg aus, denn wenn die A7 dicht ist, dann wird natürlich eine Umleitung über die Stadt geführt. Klar, normalerweise ist die Hauptumleitung tatsächlich nicht über die Stadt, aber dadurch, dass jeder mit Google Maps fährt und Google Maps sich an die staatlich vorgerichteten Umleitungen nicht hält, kommt es dann in der Stadt zu Stau. Und das hat die Tülle gerade auch per Video nochmal uns bestätigt, denn sie ist, die arbeitet in Schnelsen, das weiß ich tatsächlich persönlich auch. Und ich weiß nicht, wo sie wohnt, aber ich glaube, in Stade, glaube ich, hatte ich mal gehört gehabt, aber kann auch sein, dass ich mich irre. Fakt ist, sie hat 4 Stunden nach Hause benötigt, weil die A7 dicht ist. Das Problem ist ja nicht mal, dass die A7 dicht gemacht wird. Die A7 wird ja durch den Grund dicht gemacht, dass die Brücken aufgebaut werden, plus Kasem am Ende des Monats wird die A7 freigegeben, tatsächlich, auch mit 4 Spuren jeweils, also 8 Spuren auf beiden Seiten. In Richtung Norden, dann kurz vor dem Elbtunnel, wird das wieder auf 3 Spuren wieder verkleinert, weil der Tunnel hinter dem Elbtunnel in Richtung Norden, also wo Altona, Stellingen etc. kommt, da ist dann wieder auf 3 Spuren auf beiden Seiten. Aber ab dem Elbtunnel in Richtung Süden haben wir dann 4 Spuren auf beiden Seiten, ab Ende des Monats zumindest erstmal. Allerdings wird das halt so gemacht oder gefühlt unbedacht gemacht. Am Ende hat gestern HSV gespielt. Also, sorry, aber man muss doch keine A7-Sperrung machen, wenn der HSV spielt. Das muss meiner Meinung nach abgesprochen werden. Denn wenn der HSV spielt, das ist in Lurup, dann ist ja wohl klar, dass die Leute auf die A7 steigen möchten. Und wenn sie es nicht hinbekommen, dann müssen sie durch die Stadt fahren. Erstmal das, weil sie sind ja auch in der Stadt, dann gilt die Umleitung ja auch wiederum nicht. Und das Ganze wird irgendwie so unbedacht gemacht, dass es jedes Mal auf so ein Match fällt. Wenn schon findet ein Konzert statt, wenn schon findet irgendein HSV-Spiel statt. Es gibt doch auch Wochenenden, wo zum Beispiel so eine große Attraktion, also es geht mir nicht um Veranstaltungen, die jedes Mal abgesprochen werden sollten, aber eine Veranstaltung wie ein HSV-Spiel oder in der Barclays Arena ein großes Konzert, was sich über 2 Tage lang zieht, das muss abgesprochen werden. Man kann nicht hingehen und ich sag mal die A7 dicht machen, weil Laborarbeiten. Und vor allem, das wird jahrelang vorher geplant. Wenn schon gibt man dann das Spiel nicht frei und sagt, nee, es geht nicht, weil die A7 gesperrt ist, es würde die Menschen Zeit kosten, etc. Oder man muss eine andere Lösung finden. Fakt ist, wir bekommen zahlreiche, wirklich gestern haben wir zahlreiche Bilder reinbekommen. Allein gestern, weil gestern waren wir nicht mehr auf Sendung. Ich sag mal, Bilder rein, wo Leute schreiben, dass sie seit 3 Stunden nicht am Ziel ankommen. Und das kann doch auch nicht im Interesse unserer Koalition sein, die ja die Umwelt beschützen möchte, dass die Menschen 4 Stunden zum Ziel benötigen, ist doch auch ein höherer CO2-Ausstoß. Warum wird dagegen denn nichts gesagt? Dass die Menschen 4 Stunden zum Ziel benötigen, das hat doch einen höheren CO2-Ausstoß, weil die Menschen länger mit dem Motor schalten. Ich meine, der Motor ist an, dann muss er ja noch mehrmals anfahren, da verbraucht er ja auch mehr und dann stößt er ja auch mehr auf. Warum wird da dann nichts gesagt? Naja, lange Rede, kurzer Sinn. Auf jeden Fall viele, viele Beschwerden. Und das führt auch zu Wahlergebnissen wie in Sachsen-Anhalt. Fakt. Das ist leider ein Fakt. So, aber dazu dann gleich mehr nach der Musikpause, nachdem der liebe Kasem gesprochen hat.
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2: Das war der Himmet Kekliccu am Telefon. Und er hat ja, ich sag mal, ohne Namen, ohne einen Namen zu nennen, er hat ein Transportunternehmen, wo er viele Mitarbeiter hat, die Sachen transportieren. Brauchen wir keinen Namen nennen, sonst würde das ja Werbung sein. Fakt ist auf jeden Fall, warum ich das jetzt auch erwähnt habe, ist, er hat sich dem Thema zugeschaltet, wo wir gerade hier waren. Ne? Also wo es darum geht, wie viele Menschen dann von dem Verkehr, von dem Verkehrsproblem in Hamburg betroffen sind. Und natürlich sind Transportunternehmen extrem davon betroffen. Weil dann, die sind jeden Tag am Fahren, die sind jeden Tag unterwegs und müssen durch diese ganzen Sperrungen auch natürlich viel Zeit, dann, ich sag mal, viel Zeit immer auch veropfern. Und er hat die A7 erwähnt. Die A7 ist ja eine Dauerbaustelle. Der Elbtunnel ist eine Dauerbaustelle. Dass der Elbtunnel mal wirklich mit vier Röhren geöffnet war und mit vier Spuren geöffnet war, daran erinnert er sich nicht mehr so richtig. Das hat mein Vater aber tatsächlich auch mal erzählt gehabt, Kasim, dass er sich auch nicht mehr daran erinnert, dass also, dass mal einen Monat lang wirklich vier Röhre ohne Probleme geöffnet waren. Mal sehen, ob sich das jetzt in Richtung Süden ab Ende des Monats legt und wir wirklich mal so ein, zwei, drei Jahre das mal sehen, dass diese vier Röhre auch wirklich mit vier Spuren jedes Mal geöffnet sind. Klar gibt es mal Komplikationen mit Höhemessung etc., wenn ein LKW reinfährt, der da nicht reinfahren soll, das ist was anderes. Aber auf jeden Fall Fakt ist, dass sich da was ändern muss. Er sagt auch gestern, ich weiß aber gestern, vorgestern, wenn LKWs unterwegs sein müssen, diese ganzen Baustellen, die Dauerbaustelle am Berliner Tor, die Dauerbaustelle auf der A1 in Richtung Elbrücken, in den Elbbrücken, da ist ja auch schon seit Jahren an der Baustelle, und es kommt nicht voran. Und er fragt sich, warum will die Politik dagegen nichts machen oder warum macht sie nichts dagegen? Und dann hat er auch noch die Frage gestellt, wie kann es sein, dass eine Partei 10% der Stimmen verliert, aber fast exakt die gleichen Behörden erhält, wie sie davor sie hatten. Bei den Hamburger Wahlen ist das hundertprozentig der Fall. Wir reden darüber, dass die Grünen 10% weniger bekommen haben, die Koalition aber zwischen der SPD sowie den Grünen fortgeführt werden sollte, weil sich mit der CDU nicht geeinigt werden hätte können. Aber dann geht man hin und gibt den Grünen die gleichen Behörden. Zumindest Zitat von Himmet Kekliccu, da fragt er sich halt, warum? Also mit welcher Begründung bekommt die Verkehrsbehörde die Grünen, wenn sie doch genau dazu geführt haben, dass der Verkehr so aussieht, wie er aussieht in Hamburg? Das sagt er zumindest. Und diese Frage geht dann an den Politiker.

Musiker, die uns tatsächlich auch alle zuhören. Das wissen wir alle. Schön und gut, dass sie uns wirklich alle zuhören, ne? Liebe Grüße an alle, aber vielleicht könnt ihr auch mal direkt antworten und dem Zuhörer vielleicht eine Antwort geben, mit der er arbeiten kann.

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